0: Wir starten in diesen Freitag und die große Hitze ist in ganz Österreich mal vorbei. Der Tag startet in Kärnten, Niederösterreich und Wien stellenweise noch mit Regen und vielen Wolken, während sich in Vorarlberg und Tirol bereits häufiger die Sonne zeigt. Im Laufe des Tages ja, setzt sich in den meisten Regionen trockenes und freundliches Wetter durch, besonders im Donauraum. Da gibt es längere sonnige Abschnitte. Nur im Bergland entstehen dann am Nachmittag wieder Regenschauer und teils kräftige Gewitter. Vereinzelt sind auch Unwetter möglich. Die Temperaturen, die erreichen heute 23 bis 31 Grad.
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0: Wir starten in diesen Freitag und die große Hitze ist in ganz Österreich mal vorbei. Der Tag startet in Kärnten, Niederösterreich und Wien stellenweise noch mit Regen und vielen Wolken, während sich in Vorarlberg und Tirol bereits häufiger die Sonne zeigt. Im Laufe des Tages ja, setzt sich in den meisten Regionen trockenes und freundliches Wetter durch, besonders im Donauraum. Da gibt es längere sonnige Abschnitte. Nur im Bergland entstehen dann am Nachmittag wieder Regenschauer und teils kräftige Gewitter. Vereinzelt sind auch Unwetter möglich. Die Temperaturen, die erreichen heute 23 bis 31 Grad.
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7: Punkt 6 Uhr, einen wunderschönen Freitagmorgen im schönsten Bundesland Österreichs hier auf

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1: Im Studio Alina Wagerter. Zu mehreren Hochwassereinsätzen wurden die Feuerwehren gestern im Oberpinzgau gerufen. In Otendorf ist sogar ein Rückhaltebecken übergetreten. Wassermassen sind durch einen Teil der Ortschaft geschossen und haben Straßen verlegt. Auch im übrigen Pinzgau haben stellenweise die Sirenen geschrillt. Später war dann auch der Flachgau betroffen. Eine schwere Ölkatastrophe droht vor der Küste des Oman. Ein 270 Meter langer Tanker ist auf Grund gelaufen. Aus dem Schiff ist gestern Abend immer mehr Öl ausgetreten. Der Ölteppich war gestern Abend bereits 600 Quadratkilometer groß. Gefährdet sind unter anderem Korallenriffe, Meeresschildkröten und seltene Meeressäuger. Der Tanker wird Russlands sogenannter Schattenflotte zugerechnet und steht unter EU-Sanktionen. Die anhaltende Hitze macht auch den Almbauern in der Schweiz zu schaffen. Im Graubünden sind Quellen und Bäche fast ausgetrocknet. Damit die Kühe auf der Alm bleiben können, helfen nun die Bergbahnen mit Wasser aus den Schneekanonen aus. Rund 4500 Liter werden so in die Tränken gepumpt. Und das Mittelmeer ist so warm wie nie zuvor. Vor der spanischen Insel Mallorca wurde eine Wassertemperatur von 33 Grad gemessen. Offenbar der höchste Wert, der bisher in spanischen Gewässern registriert wurde. Und auch im westlichen Mittelmeer liegen die Temperaturen derzeit rund 4 Grad über dem langjährigen Durchschnitt.
0: 30 Grad gehen sich bei uns heute nicht einmal draußen aus. Einen wunderschönen guten Morgen, Antenne Salzburg hier. Kurz nach 6, der Freitag bringt uns nämlich heute viele dichte Wolkenfelder, immer wieder auch etwas Sonnenschein mit dabei. Meist bleibt es auch trocken, allerdings in den Gebirgsgauen immer wieder auch Regenschauer und Gewitter und eben dementsprechend deutlich kühler als zuletzt mit nur mehr 22 bis maximal 27 Grad. Der Blick auf die Straßen fällt kurz und knapp aus, absolut nichts los. Sollte sich das ändern, dann halten wir euch natürlich auf dem Laufenden. Bis dahin eine gute und vor allem sichere Fahrt.
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0: Mit mir, Lukas Paulik, durch den Freitag, durch den Sommerferienfreitag, Urlaubsfreitag oder möglicherweise auch nur durch den ganz normalen Arbeitsfreitag, dann immerhin ja, Richtung Wochenende. Und wir legen los mit mehr Musik, mehr Abwechslung, mehr 90er. Ein Brüdertrio, Hanson und Bob. Schönen guten Morgen.

0: Ja gut, da kann man jetzt vielleicht drum herum reden, wie man möchte. Da gibt's für und da gibt's auch ein wieder. Um 6:09 sich ein Bier aufzumachen am heutigen Freitag, dem Tag des Bieres. 7. August 2026. Gut, ja, vielleicht ist doch noch ein bisschen früh dafür, aber...
1: Also am gescheitesten ist, man sitzt im Biergarten und trinkt ein kühles Bier und tut einfach sonst nichts.
0: Am Nachmittag dann, am frühen Abend, vielleicht auch noch am Abend. Und jeder von uns trinkt ja im Schnitt pro Jahr 98 Liter Bier. Also jedes Salz.

Salzburgerin, jeder Salzburger 98 Liter Bier im Schnitt. Ja. Wobei die Brauereien sagen, wenn es über 30 Grad hat, ist das ein Bierkiller. Also da sinkt der Bierkonsum. Deshalb hat es heute ja auch perfekte 22 bis 27 Grad am Internationalen Tag des Bieres.

When I See You Again haben sich auch die rund 7700 Zuschauer gestern in der Red Bull Arena gedacht. Meine Herrschaften, ja, da war viel gefragt, viele Nerven, viel Warten, viel, ja, wann kommen sie endlich wieder? Geht's überhaupt weiter? Schlussendlich ist es weitergegangen. 2 Stunden Regenunterbrechung beim Quali-Spiel der Salzburger Fußballbullen gestern Abend. Aber immerhin alles positiv ausgegangen. Schauen wir uns aber gleich noch ganz genau an, um 6:30 hier bei uns in den Salzburg-Nachrichten.

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3: Trockenheit zwingt Salzburgs Almbauern zum Viehabtrieb. Und nach 4 Stunden Bullen starten mit Sieg in Europa League Quali. Es ist 6.30 Uhr. Einen schönen guten Morgen. Es sind dramatische Situationen für Salzburgs Landwirte. Fehlender

0: Regen und extreme Temperaturen lassen Wiesen austrocknen. Das Futter wird knapp. Erste Landwirte im Flachgau denken bereits über Notverkäufe nach, weil sie sie nicht mehr versorgen können. Auch auf den Almen spitzt sich die Lage zu. Dort fehlt vielerorts auch das Wasser. Deshalb werden die ersten Tiere schon jetzt von den Almen ins Tal geholt. Landwirtschaftskammerpräsident Rupert Quenberger.
1: Wir haben die ersten Almen, die abtreiben am Wochenende, weil sie schon die nächsten, die mit den Tieren nach Hause müssen, nachdem überhaupt kein Regen mehr kommt und die Zisternen leer sind, dann ist man alternativlos und muss die Tiere heimholen und muss sie zu Hause füttern.
0: Für viele Betriebe sei die derzeitige Situation existenzgefährdend. Schwere Unwetter haben die Feuerwehren gestern Abend im ganzen Land gefordert. In Uttendorf ist der Tobersbach über die Ufer getreten. Wassermassen sind durch einen Teil der Ortschaft geschossen und haben Straßen verlegt. Mittlerweile konnten einige Verklausungen gelöst und der Bach wieder in sein Bett zurückgeführt werden. Auch im übrigen Pinzgau haben stellenweise die Sirenen geschrillt. Mehrere Häuser wurden von den Wasser- und Schlammmassen beschädigt. Und fast 4 Stunden sind Salzburgs Bullen gestern auf dem Platz gestanden. Im Europa League Quali-Match gegen Paphos musste die Partie fast 2 Stunden wegen Starkregen unterbrochen werden. Letztendlich startet die Mannschaft von Danny Röhl aber mit einem Sieg in die Europa League Qualifikation. Das Joker-Tor hat Neuzugang Haris Tabakovic in der 88. Minute erzielt.
2: Großes Kompliment an meine Mannschaft. Ich glaube, die ist hervorragend angenommen. Wir hatten eine lange, lange Unterbrechung, wo wir nicht wussten, geht's weiter, geht's nicht weiter. Aber wir haben die Zeit genutzt, haben die ersten 15 Minuten analysiert. Was war gut, was war nicht gut, was müssen wir verbessern? Die Jungs dann hervorragend umgesetzt.
0: So Röhl, das Rückspiel steigt nächste Woche Donnerstag. Bis dahin wartet schon am Sonntag die nächste Aufgabe. In der Bundesliga sind die Bullen auswärts beim WRC gefordert.
3: Also, das ist schon Zach. Kurz und knacke mal 2 Stunden Regenunterbrechung. Puh, anstrengend für alle Fans im Stadion. So, jetzt kümmern wir uns aber einmal um den heutigen Freitag. Einen wunderschönen guten Morgen hier bei uns auf Antenne Salzburg. Ja, Regen ist auch heute mit dabei und zwar fast in ganz Salzburg. Immer wieder im Lauf des Tages Regenschauer und vereinzelt auch Gewitter mit dabei. Allerdings auch trockene Phasen mit Sonnenschein. Temperaturen deutlich kühler als zuletzt mit 22 bis maximal 27 Grad.
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3: Absolut nichts los auf den Straßen um diese doch noch sehr, sehr frühe Uhrzeit. Eine weiterhin gute und vor allem sichere Fahrt.
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3: Mit mir, Lukas Paulik, wunderschönen guten Morgen und dieser Dame hier, Britney Spears, mehr Musik, mehr Abwechslung, mehr 90er, genauer gesagt zurück ins Jahr 1998. Schönen guten Morgen.

OPM, Heaven is a Halfpipe bei Antenne Salzburg um 6.41 Uhr ganz genau. Schönen guten Morgen. The Last Good Night gibt's gleich noch für euch. Gut, auch wenn die Nacht mittlerweile, wenn wir das hören, schon vorbei ist. Na, sehr philosophisch. Oder auch nicht. Teddy Swims ist auf jeden Fall jetzt mit dabei. Mr. Know It All. So geht's durch den Freitagmorgen.

0: eine Nummer, ganz viel Gefühl, The Last Goodnight, Pictures of You. Wochenende steht an, noch nichts vor, Fragezeichen. Dann ab nach Radstadt. Das große Gardefest steht nämlich von heute Abend bis am Sonntag auf dem Programm. Und es ist nicht nur irgendein Gardefest, nein, es ist das 60. Gardefest der Bürgergarde Radstadt. Harald Gappmeier, der Obmann der Bürgergarde Radstadt, steht alles? Oder braucht es noch ein bisschen bis heute Abend?
1: Heute werden noch Kleinigkeiten gemacht, also die Innenarbeiten halt bis jetzt halt einrichten, das heißt die ganzen Bars aufstellen, die ganzen Schrankeinrichtungen und dieses herrichten, Tische, Bänke aufstellen und so weiter.
0: Los geht's dann heute um 19.30 Uhr mit dem großen Einschießen plus feierliche Eröffnung und natürlich ganz, ganz wichtig Festzelt. Und dann geht's am Samstag ab 18 Uhr weiter und dann am Sonntag schon ab 8.45 Uhr, also wirklich alles mit dabei. Eröffnungsschießen der Kanonen, Live-Musik und das ganz berühmte Gardehändel.
1: Ah, schmeckt gut. Nein, sehr würzig, auch die Haut, die muss ein bisschen knusprig sein und die muss alles zusammenpassen. Und wir nehmen nicht irgendein Händel, sondern wir haben da genau unsere Vorstellung von Gewicht, Größe und so weiter. Und das ist einfach das Wichtige.
0: Also, ab nach Radstadt von heute Abend bis am Sonntag. Das 60. Gardefest der Bürgergarde. Jetzt haben wir es 11 vor 7. Schönen guten Morgen hier bei uns auf Antenne Salzburg mit den Backstreet Boys.

0: hier bei uns auf Antenne Salzburg. In 3 Minuten haben wir es, Punkt 7. Alle wichtigen Infos für euch mit dabei aus Salzburg und dem Rest der Welt.
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5: Im Studio Alina Wagata. Beim Tourismusverband Hallein gibt es eine neue Führungslösung. Interimsobmann Alois Schöninger und Geschäftsführer Rainer Candido bilden künftig eine Doppelspitze. Schöninger betont allerdings, dass er die letzte Entscheidung treffen werde. Damit soll Candido vorerst aus der Schusslinie genommen werden. Nach dem Fund einer mit Sprengstoff ausgestatteten Drohne am Flughafen Leipzig ermittelt die Bundesanwaltschaft wegen eines möglichen hybriden Anschlags. Die Bundesregierung

0: spricht von einem schweren Sicherheitsvorfall. Hinweise auf Russland werden geprüft. Der Flughafen gilt als wichtiges Drehkreuz für Ukraine-Hilfen. Sicherheitsbehörden warnen zudem vor möglicher russischer Einflussnahme auf die anstehenden Landtagswahlen im Osten Deutschlands. Bundeskanzler Christian Stocker sorgt mit einer Aussage zur Kinderbetreuung für Diskussionen. Bei seiner Österreich-Tour hat der ÖVP-Chef gestern in Salzburg auf die Frage nach der unbezahlten Betreuungsarbeit von Eltern geantwortet. Er würde Kinderbetreuung zu Hause nicht als Arbeit sehen. Die Aussage sorgte im Publikum für Buhrufe und auch für Kritik von den Grünen. Stocker betont, Familie sei für ihn Verantwortung füreinander und nicht als bezahlte Arbeit zu sehen. Und das Mittelmeer ist so warm wie nie zuvor. Vor der spanischen Insel Mallorca wurde eine Wassertemperatur von 33 Grad gemessen. Offenbar der höchste Wert, der bisher in spanischen Gewässern registriert wurde. Auch im westlichen Mittelmeer liegen die Temperaturen derzeit über dem langjährigen Durchschnitt.
1: Kurz nach 7 der Freitag auf Antenne Salzburg.
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1: Fenster und Türen aufreißen, wenn ihr das nicht schon in der Nacht gemacht habt. Denn es ist Zeit zum Durchlüften. Vor allem jetzt in der Früh haben wir es da teilweise eben noch sehr, sehr angenehm. Wobei, ja gut, es hat jetzt nicht einstellige Temperaturen, aber etwa aktuell 15 Grad bei euch in Bad Gastein, 16 Grad in Radstadt oder 18 Grad in der Stadt Salzburg. Es gibt heute am Nachmittag 22 bis 27 Grad. Dazu haben wir so gut wie alles mit dabei. Ein paar sonnige Phasen, aber ansonsten auch Wolkenfelder und immer wieder Regenschauer und teils auch Gewitter.
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1: Nach wie vor tut sich noch nichts auf Salzburgstraßen. Völlig ohne Probleme und ohne Verzögerungen kommt ihr momentan voran. Eine gute und sichere Fahrt.
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1: Lukas Paulik hier und Snap hier. Mehr Musik, mehr Abwechslung, mehr 90er Rhythm is a Dancer. Perfekte Vorbereitung aufs Wochenende. Vielleicht ganz entspannt, vielleicht aber eben auch mit ganz viel Party. Je nachdem, wie man es haben möchte. Alles möglich zum Glück. Schönen guten Morgen.

0: Shawn Mendes durch den Freitag hier bei uns auf Antenne Salzburg. There's nothing holding me back. Na, die große Hitze, die haben wir jetzt vorerst einmal überstanden. Heute sogar nur 22 bis 27 Grad. Dann wird es wieder ja, ein bisschen wärmer die nächsten Tage, dann aber ja, relativ angenehm, so um die 30 Grad, 31, 32, aber zumindest weit weg von dem, was wir da die letzten Tage so hatten. Endlich ja, wieder ein bisschen kühler.
1: Ja, taugt mir. Wir werden viel wandern gehen, einen Berg rauf und die Aussicht genießen.
0: Ja, gute.

0: Idee?
1: Also eine Erleichterung ist es definitiv. Man kann viel besser schlafen, man kann wieder mal ordentlich durchlüften, man kann die ganzen Erledigungen, die am Tag anstehen oder die ganzen Wege ohne viel Mühe, ohne viel Schweiß, ohne viel Hitzeausbrüche leichter meistern.
0: Ja, das ist tatsächlich eine große Erleichterung. Genießen wir's. Die kühleren Temperaturen. Mit Sonnenschein, aber trotzdem. Eben, schöner August, der 7. August hier bei uns auf Antenne Salzburg. Schönen guten Morgen mit Loy und Gold.

aktueller Top-Hit aus dem Jahr 2026. Picture This und Michael Schulte mit Giants hier bei uns auf Antenne Salzburg. Da geht's um Freundschaft, da geht's um Liebe und da geht's darum, dass die beiden Dinge die stärkste Antwort auf die Herausforderungen des Lebens sind. Na, da schau her. 10 Minuten vor 7:30. Schönen guten Morgen.

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3: Unwetter im Pinzgau, Uttendorf kommt mit blauem Auge davon und Trockenheit zwingt Salzburgs Almbauern zum Viehabtrieb. Es ist 7.30 Uhr, einen schönen guten Morgen. Schwere Unwetter haben die Feuerwehren gestern Abend im ganzen Land gefordert. In Uttendorf ist der Tobersbach über die Ufer getreten. Wassermassen sind durch einen Teil der Ortschaft geschossen und haben Straßen verlegt. Ortsfeuerwehrkommandant Stellvertreter Florian Schett.
4: Aktuell sind die Bagger beim Zusammenräumen, das Bachbett wieder in ursprünglichen Zustand zurückzuversetzen. Wir sind auch beim Zusammenräumen bei den Häusern. Aber ich muss wirklich sagen, mit dem blauen Auge sind wir davon gekommen. Wir sind sehr glücklich, dass das so gut praktisch über die Bühne gegangen ist.
3: Hauptsächlich seien nur Felder und Wiesen von den Erd- und Schlammmassen getroffen worden. Zwar hat es jetzt in der letzten Nacht viel geregnet, dennoch ist die Trockenheit ein großes Thema bei Salzburgs Landwirten. Das Futter wird knapp. Erste Landwirte im Flachgau denken bereits über Notverkäufe nach, weil sie sie nicht mehr versorgen können. Auch auf den Almen spitzt sich die Lage zu. Dort fehlt vielerorts auch das Wasser. Deshalb werden die ersten Tiere schon jetzt von den Almen ins Tal geholt. Landwirtschaftskammerpräsident Robert Quenberger.
5: Wir haben die ersten Almen, die abtreiben am Wochenende, weil sie schon die nächsten, die mit den Tieren nach Hause müssen, nachdem überhaupt kein Regen mehr kommt und die Zisternen leer sind. Dann ist man alternativlos und muss die Tiere heimholen und muss sie zu Hause füttern.

0: Für viele Betriebe sei die derzeitige Situation existenzgefährdend. Und beim Tourismusverband Hallein gibt es eine neue Führungslösung. Interimsobmann Alois Schöninger und Geschäftsführer Rainer Candido bilden künftig eine Doppelspitze. Schöninger betont allerdings, dass er die letzte Entscheidung treffen werde. Damit soll Candido vorerst aus der Schusslinie genommen werden.
1: Kurz nach 7:30, der Freitag läuft hier bei uns auf Antenne Salzburg mit momentan 15 Grad bei euch in Tamsweg, 17 Grad hat es in Zell am See und 19 Grad in Matzee. Dazu gibt es heute eine Mischung aus Wolkenfeldern, immer wieder auch Regenschauern und Gewittern, aber auch längeren Phasen mit Trockenheit und immer wieder auch Sonnenschein. Temperaturen deutlich kühler als zuletzt mit maximal 22 bis 27 Grad am Nachmittag.
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1: Kurz und knapp, nichts los auf Salzburgs Straßen. Es gibt keine gröberen Störungen und auch keine Verzögerungen. Gut so, so soll es sein. Eine gute und vor allem sichere Fahrt.
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1: Mit mir, Lukas Paulik, wunderschönen guten Morgen. Ja, vielleicht ist es stellenweise heute ein bisschen zu nass zum Wandern gehen. Allerdings, am Wochenende schaut es da deutlich besser aus. Wandertipps aus Grödig, die haben wir uns geholt und die gibt's gleich für euch. In gut 10 Minuten hier bei mir. Jetzt einmal mehr Musik, mehr Abwechslung, mehr 90er mit OMD, Sailing on the Seven Seas.

0: In den Gebirgsgauen ist es da oder wird es da heute im Laufe des Tages möglicherweise ein bisschen zu nass sein zum Wandern. Im Flachgau schaut es da schon besser aus, da haben wir es meist trocken und recht sonnig. Aber sonst auch morgen oder am Sonntag in ganz Salzburg sehr freundlich. Perfektes Wanderwetter also. Und da haben wir den ein oder anderen Tipp für euch und zwar vor allem aus Grödig und zwar von der Manuela.
1: Rund um den Untersberg gibt es einen Weg und das ist einfach immer ein Aufatmen und total schön. Da gibt es diese Forstwege und da kann man sich wirklich austoben und wenn man Hunde hat, und ich habe einen Hund, der fordert mich und mit dem gehe ich natürlich regelmäßig.
0: Ja, da ist die Frage, wer geht mit wem spazieren? Der Hund mit der Manuela oder doch die Manuela mit dem Hund? Schauen wir mal, ob wir da eine Antwort darauf bekommen. 7.44 Uhr. Schönen guten Morgen.

George Ezra durch den Freitagmorgen, 10 Minuten vor 8, während die Sonne immer mehr durchschaut, geht's mit Ray Garvey weiter. Und danach gibt's noch Alice Merton für euch. Schönen Freitag.

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1: Im Studio Alina Wagetter. Fast 4 Stunden hat das Europa League Quali-Spiel von Salzburg gedauert. Wegen Starkregen musste die Partie gestern gegen Paphos nämlich 2 Stunden unterbrochen werden. Am Ende feiern die Bullen aber einen 1:0-Sieg. Neuzugang Haris Tabakovic hat in der 88. Minute das entscheidende Joker-Tor erzielt. Nach dem Babymilchskandal ermitteln jetzt auch österreichische Behörden gegen Nestle und Danone. Auslöser war eine Strafanzeige der Konsumentenschutzorganisation Foodwatch. Zudem bringt eine Zivilklage in Vorarlberg die Hersteller unter Druck. Im Winter waren ja weltweit belastete Säuglingsnahrungen zurückgerufen worden. Das enthaltene Toxin kann Erbrechen und Durchfall auslösen. Bundeskanzler Christian Stocker sorgt mit einer Aussage zur Kinderbetreuung für Diskussionen. Bei seiner Österreich-Tour hat der ÖVP-Chef gestern in Salzburg auf die Frage nach der unbezahlten Betreuungsarbeit von Eltern geantwortet. Er würde Kinderbetreuung zu Hause nicht als Arbeit sehen. Die Aussage sorgt im Publikum für Buhrufe und auch für Kritik von den Grünen. Stocker betont, Familie sei für ihn Verantwortung füreinander und nicht als bezahlte Arbeit zu sehen. Und rätselhafte Todesfälle bei Rentieren in Norwegen. Auf der arktischen Inselgruppe Spitzbergen haben Behörden 13 tote Tiere entdeckt, darunter 11 Weibchen und 2 Männchen. Besonders ungewöhnlich, die ausgewachsenen Rentiere sind mitten im Sommer verendet. Eine Ursache für das Massensterben ist bisher nicht bekannt.
2: 2:08 ganz genau an diesem Freitag hier bei uns auf Antenne Salzburg. An diesem unbeständigen Freitag bedeutet heute immer wieder Wolkenfelder und auch Regenschauer sowie Gewitter mit dabei, vor allem in den Gebirgsgauen. Trockene Phasen mit mehr Sonnenschein gehen sich dagegen bei euch im Flachgau aus. Die Temperaturen deutlich kühler als zuletzt heute mit nur mehr 22 bis 27 Grad.
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2: Es ist ruhig, es ist nichts los auf den Straßen, gröbere Störungen oder Verzögerungen dementsprechend nicht mit dabei. Eine gute Fahrt.

4 Ferienwochen sind vorbei, aber keine Sorge, 5 kommen noch, liebe Kinder. Das ist ja allseits bekannt. Wunderschönen guten Morgen hier auf Antenne Salzburg mit mir, Lukas Paulik. Und auch das Wochenende steht an für alle, die nicht Ferien haben, also dementsprechend schon ein bisschen älter sind. Das Ganze kann man aber kombinieren. Die Eltern mit dem Wochenende, die Kinder mit den Ferien, ab zu den Hellbrunner Wasserspielen. 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

0: 11 Minuten nach 8. Wir kombinieren die Sommerferien der Kinder mit dem Wochenende der fleißigen Eltern, die heute am Freitag noch ein bisschen reinhackeln und dann hoffentlich gut Zeit haben am Wochenende. Und wenn wir das kombinieren, dann kommt etwas richtig Lässiges heraus. Und zwar der Antenne Salzburg Ferienchecker, und zwar bei den Hellbrunner Wasserspielen. Unsere Reporterin Gloria, ja, die hat da natürlich selber durch müssen. Also, da ist es einfach zum Nasswerden.
1: Christian, wie oft bist du schon nass geworden?
2: Am Anfang öfter als mittlerweile. Jetzt weiß man es und man kennt seine Kollegen, aber man wird definitiv auch immer mal wieder nass.
1: Ihr hört es schon im Hintergrund. Ich bin da jetzt mit dem Schlossverwalter vom Schloss Hellbrunn, mit dem Christian Zernatinger, direkt in den Wasserspielen. Wo sind so die Plätze in den Wasserspielen, wo es am lustigsten wird?
2: Wir haben die Neptungrotte, wo sich vieles versteckt und was sehr schön ist. Und wir haben auch die Kronengrotte, die besonders ist. Wir haben da schon einiges. Und wie wir gerade merken, der Spaß ist da.
1: Genau, jetzt sind gerade ganz viele Kinder gekommen. Fragen wir mal ein paar, wie es Ihnen so gefällt.
3: Sehr gut. Und am besten hat mir gefallen die Königsgrotte.
4: Mir hat es auch gut gefallen. Es war voll lustig.
0: Für alle, die vielleicht weniger nass werden wollen, alle Ferientipps gibt es bei uns auf antennesalzburg.at beim Antenne Salzburg Feriencheckr. 5 Wochen bleiben noch, also Zeit genug. James Arthur, 8:13 Uhr.

jetzt ist sie quasi part of the game oder Teil von Toy Story. Luis Capaldi nicht, aber der kann auch sehr, sehr gut singen. Someone You Loved. 8:08, Antenne Salzburg hier. 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
1: Unwetter im Pinzgau, Uttendorf kommt mit blauem Auge davon. Und nach 4 Stunden, Bullen starten mit Sieg in Europa League Quali. Es ist 8.30 Uhr, einen schönen guten Morgen. Schwere Unwetter haben die Feuerwehren gestern Abend vor allem im Pinzgau, Pongau und Lungau gefordert. Insgesamt wurden beim Landesfeuerwehrkommando 79 Einsätze von 32 Feuerwehren verzeichnet. Besonders betroffen waren die Gemeinden Uttendorf und Stuhlfelden. In Uttendorf ist der Tobersbach über die Ufer getreten. Wassermassen sind durch einen Teil der Ortschaft geschossen und haben Straßen verlegt. Ortsfeuerwehrkommandant Stellvertreter Florian Schett.
6: Man hat gesehen, sind die Bagger beim Zusammenräumen, das Bachbett wieder in ursprünglichen Zustand zurückzuversetzen.

0: gedacht, beim Zusammenräumen bei den Häusern. Aber ich muss wirklich sagen, mit dem blauen Auge sind wir davon gekommen. Wir sind sehr glücklich, dass das so gut praktisch über die Bühne gegangen ist.
1: Hauptsächlich seien nur Felder und Wiesen von den Erd- und Schlammmassen getroffen worden. Ein Kriegsrelikt hat gestern Abend einen Polizeigroßeinsatz ausgelöst. Teile der Salzburger Innenstadt wurden großräumig abgesperrt. Betroffen waren Bereiche rund um den Hanuschplatz, den Marco-Feingold-Steg und den Müllnersteg. Die Sperren sind mittlerweile wieder aufgehoben. Und fast 4 Stunden sind Salzburgs Bullen gestern auf dem Platz gestanden. Im Europa-League-Quali-Match gegen Paphos musste die Partie fast 2 Stunden wegen Starkregen unterbrochen werden. Letztendlich startet die Mannschaft von Danny Röhl aber mit einem Sieg in die Europa-League-Qualifikation. Das Joker-Tor hat Neuzugang Haris Tabakovic in der 88. Minute erzielt.
2: Großes Kompliment an meine Mannschaft. Ich glaube, die hat es hervorragend angenommen. Wir hatten eine lange, lange Unterbrechung, wo wir nicht wussten, geht's weiter, geht's nicht weiter. Aber wir haben die Zeit genutzt, haben die ersten 15 Minuten analysiert. Was war gut, was war nicht gut, was müssen wir verbessern. Die Jungs dann hervorragend umgesetzt.
1: So Röhl, das Rückspiel steigt nächste Woche Donnerstag. Bis dahin wartet schon am Sonntag die nächste Aufgabe. In der Bundesliga sind die Bullen auswärts beim WRC gefordert.
3: Es geht Schlag auf Schlag. Dankeschön, Alina. Schönen guten Morgen. Kurz nach 8:30 hier bei uns auf Antenne Salzburg.
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3: Unbeständig geht's durch diesen Freitag, bedeutet vor allem in den Gebirgsgauen immer wieder Regenschauer und auch Gewitter mit dabei. Besser schaut's im Flachgau aus, da gibt's meist trockene Bedingungen und ein paar sonnige Phasen. Temperaturen mit 22 bis 27 Grad. Der Blick aufs Wochenende fällt gut aus, sowohl der Samstag als auch der Sonntag freundlich mit jeweils viel Sonnenschein und um die 30 Grad. Immer wieder muss man aber zumindest zwischendurch auch mit ein paar Regenschauern und Gewittern rechnen.
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3: Nach wie vor absolut nichts los auf den Straßen. Gut so, dann gibt's nämlich keinen Zeitverlust, keine Probleme. Wenn ihr da gerade unterwegs seid, sollte sich das ändern, dann halten wir euch natürlich auf dem Laufenden. Aber bis dahin eine gute und vor allem sichere Fahrt.
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3: Mehr Musik, mehr Abwechslung, mehr 90er für euch mit dabei. Einen schönen guten Morgen mit Roxette. So geht's hinein in den Freitag.

0: 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Gleich haben wir es 8:45. Der Freitag hier bei uns auf Antenne Salzburg. Freitag, gutes Stichwort, denn heute startet auch der Hinterglemmer Bauernmarkt und zwar bis am Sonntag. Insgesamt zum 44. Mal. Alles mit dabei natürlich, wie gewohnt, diverse Aussteller, Musikgruppen, Rangeln, alles, was das Herz da begehrt. Der Chef vom Tourismusverein Salbach-Hinterglemm, Wolfgang Breitfuß.
1: Das Besondere ist einfach, dass gerade die Tradition, die Wurzeln, das ist jetzt sehr hochgehalten, wunderschöne Trachten. Es ist einfach eine tolle Atmosphäre, es ist ein wunderbares Miteinander für Jung und Alt. Es gibt einen wunderbaren Festumzug mit so vielen verschiedenen Pferden, Pferdegespräche. Spannend. Alle verschiedensten Varianten sind da am Start und das macht es wirklich sehr, sehr besonders.
0: Und es gibt etwas, das gibt es nicht überall, hat man jetzt auch noch nicht so oft gehört. Trachtengolf.
1: Da gibt es verschiedene Zweierteams. Durch das ganze Hinterglemmer Zentrum werden sozusagen verschiedenste Stationen aufgebaut, wo man Golf spielen kann. Da gibt es also einen speziellen Schläger, der da konstruiert wurde mit einem Holzball. Und da gibt es verschiedene Hindernisse, die man da überwinden muss. Da ist viel Geschick gefragt, aber auch natürlich sehr viel Glück.
0: Viel Geschick, viel Glück, ein bisschen Bier, viel gute Laune beim Hinterglemmer Bauernmarkt an diesem Wochenende von heute bis Sonntag.

Lady Gaga hier bei uns auf Antenne Salzburg um 8 Minuten vor 9. 12 vor 12 ist es noch nicht. Jetzt aber einmal schon die nächsten 3 Minuten 52. Sommer 12 to 12 hier bei uns. Schönen Freitag, schönen, ja, gleich hinein in den Vormittag. Wochenende steht vor der Tür. Richtig fein.

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1: USA wollen Visakontrollen verschärfen und Feuerwehrausrüster Rosenbauer meldet starkes Umsatzplus.
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1: Im Studio Alina Wagetzer. Die US-Regierung plant offenbar strengere Kontrollen bei der Visavergabe. Laut Medienberichten sollen künftig auch Journalisten ihre Social-Media-Konten offenlegen und öffentliche Profile nachweisen. Das Außenministerium bestätige nur, die Verfahren würden laufend überprüft. Betroffen sein könnten später auch Touristen aus Deutschland und Österreich. Nach dem Fund einer mit Sprengstoff ausgestatteten Drohne am Flughafen Leipzig ermittelt die Bundesanwaltschaft wegen eines möglichen hybriden Anschlags. Die Bundesregierung spricht von einem schweren Sicherheitsvorfall. Hinweise auf Russland werden geprüft. Der Flughafen gilt als wichtiges Drehkreuz für Ukraine-Hilfen. Sicherheitsbehörden warnen zudem vor möglicher russischer Einflussnahme auf die anstehenden Landtagswahlen im Osten Deutschlands. Und der Feuerwehrausrüster Rosenbauer aus Leonding hat im ersten Halbjahr Umsatz und Gewinn deutlich gesteigert. Der Umsatz stieg um 3,5% auf rund 626 Millionen Euro. Auch der Gewinn hat stark zugelegt. Trotz schwächerer Nachfrage in den USA wächst der Auftrag.

0: Bestand auf 2,4 Milliarden Euro.
1: Heute ist es endlich mal weniger heiß, aber trotzdem ist es irgendwie noch sommerlich heiß. Bis zu 32 Grad bekommen wir und es ist auch recht schwül. Ansonsten ist es heute recht wechselhaft. Zeitweise ist es sonnig, es mischen sich dann aber auch einige Regenschauer und Gewitter mit dazu, vor allem dann am Nachmittag.
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1: Wir haben eine Sperre in Niederösterreich auf der B6 zwischen Karnabrunn und Rückersdorf. Da ist nämlich ein Unfall passiert. Es ist eine lokale Umleitung eingerichtet. Die Sperre sollte aber demnächst aufgehoben werden. Ansonsten läuft's gut. Ich wünsche euch eine gute Fahrt.
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1: Schönen Vormittag Österreich, es ist 8:58, Gloria Grünberger da an diesem Freitag und jetzt starten wir rein ins Wochenende, hätte ich gesagt, mit der Chainsmokers. Vielleicht geht's ja für euch auch nach Paris übers Wochenende oder einfach in den Urlaub. Schönes Wochenende.

0: in Österreich hier am Freitag. Rein geht's Richtung Wochenende. Natürlich mit allen wichtigen Infos.
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0: Aus der Antenne Österreich Nachrichtenredaktion berichtet Alina Wörgerter.
3: Zu mehreren Hochwassereinsätzen wurden die Feuerwehren gestern im Salzburger Oberpinzgau gerufen. In Utendorf ist der Tobersbach über die Ufer getreten. Wassermassen sind durch einen Teil der Ortschaft geschossen und haben Straßen verlegt. Auch im übrigen Pinzgau und im Flachgau haben stellenweise die Sirenen geschrillt. Eine mobile WC-Anlage hat gestern die Bahnstrecke bei Telfs in Tirol lahmgelegt. Der Pkw-Anhänger hat sich bei Pfaffenhofen gelöst, ist über eine Wiese und Böschung gefahren und schließlich beim Bahngleis liegen geblieben. Ein Zug konnte nicht mehr bremsen und streifte die Ladung des Anhängers, ein Dixi-Klo und ein Urinal. Und der Kampf gegen die Tigermücken in Graz läuft erfolgreich. Dieses Jahr sollen etwa 2 Millionen sterile Tigermücken ausgesetzt werden. Bereits jetzt steigt der Ansatz erster Erfolge. In den Testgebieten konnte die Population bereits um bis zu 70% reduziert werden.
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4: Jetzt können wir endlich mal wieder ein bisschen durchschnaufen. Es ist weniger heiß, aber trotzdem noch hochsommerlich mit bis zu 32 Grad und teilweise ist es auch recht schwül. Grundsätzlich gibt es heute auch viel Sonne, es mischen sich dann aber auch einige Regenschauer und Gewitter mit dazu.
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4: Die Sperre in Niederösterreich ist jetzt aufgehoben und zwar auf der B6 zwischen Kannerbrunn und Rückersdorf nach einem Unfall. Es wird jetzt aber noch wechselseitig angehalten. Ansonsten läuft's gut. Ich wünsche euch eine gute Fahrt.
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4: Hallo, hallo, um 9:30 Uhr. Wir starten rein in diesen Freitagvormittag. Coldplay ist mit dabei. Roxette steht auch schon in den Startlöchern. Aber jetzt erstmal er hier. Einer unserer Lieblingsarbeitskollegen auf alle Fälle. Teddy Swims mit Mr. Know It All. Für euch an diesem Freitagvormittag. Ich bin Claudia Grünberger. Jetzt gehen wir's an.

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1: Rein geht's ins Wochenende mit guten Nachrichten. Es ist endlich mal wieder ein bisschen weniger heiß als in den letzten Tagen. Trotzdem noch sommerlich heiß, heute bis zu 32 Grad, aber halt einfach irgendwie so gut heiß.
2: Also eine Erleichterung ist es definitiv. Man kann viel besser schlafen, man kann wieder mal ordentlich durchlüften.
3: Herrlich, wir genießen es. Ist die Laune schon viel besser?
4: Ja, taugt mir. Wir werden viel wandern gehen, einen Berg rauf und die Aussicht genießen.
1: Also genießt das Wochenende mit, ja doch, sommerlichen, aber angenehmen Temperaturen.

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2: USA wollen Visakontrollen verschärfen und Kampf gegen Tigermücke in Graz zeigt Wirkung.
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2: Im Studio Alina Wörgötter. Die US-Regierung plant offenbar strengere Kontrollen bei der Visavergabe. Laut Medienberichten sollen künftig auch Journalisten ihre Social-Media-Konten offenlegen und öffentliche Profile nachweisen. Das Außenministerium bestätige nur, die Verfahren würden laufend überprüft. Betroffen sein könnten später auch Touristen aus Deutschland und Österreich. Nach der tödlichen Bluttat in Lang-Enzersdorf in Niederösterreich hat der 18-jährige Tatverdächtige laut Polizei gestanden. Die Leiche eines 29-jährigen Wieners wurde ja gestern in einem Einfamilienhaus entdeckt. Die Ermittler gehen von massiver Gewalt gegen Kopf und Hals aus. Auslöser soll ein heftiger Streit gewesen sein. Tatwaffe wurde keine gefunden. Der Verdächtige sitzt in der Justizanstalt Korneuburg. Die U-Haft wird vorbereitet. Und der Kampf gegen Tigermücken in Graz zeigt Wirkung. In zwei Testgebieten werden wöchentlich tausende sterile Tigermückenmännchen ausgesetzt. So konnte die Population bereits um bis zu 70% reduziert werden. Heuer sollen insgesamt rund 2 Millionen sterile Tigermücken ausgesetzt werden. Entscheidend sei aber auch die Mithilfe der Bevölkerung, etwa durch das Beseitigen von Brutstätten in Gärten.
4: Heute ist es endlich mal weniger heiß, aber trotzdem ist es irgendwie noch sommerlich heiß. Bis zu 32 Grad bekommen wir und es ist auch recht schwül. Ansonsten ist es heute recht wechselhaft. Zeitweise ist es sonnig, es mischen sich dann aber auch einige Regenschauer und Gewitter mit dazu, vor allem dann am Nachmittag.
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4: Aktuell schaut es richtig gut aus auf Österreichs Straßen. Ihr kommt ohne Probleme ins Wochenende. Gute Fahrt!
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0: Es ist der 7. August hier auf Antenne Österreich. Es ist der Freitag.
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0: Aus der Antenne Österreich Nachrichtenredaktion berichtet Alina Wörgerter.
3: Nach dem Babymilchskandal ermitteln jetzt auch österreichische Behörden gegen Nestle und Danone. Auslöser war eine Strafanzeige der Konsumentenschutzorganisation Foodwatch. Zudem bringt eine Zivilklage in Vorarlberg die Hersteller unter Druck. Ein Kriegsrelikt hat gestern Abend einen Polizeigroßeinsatz ausgelöst. Teile der Salzburger Innenstadt wurden großräumig abgesperrt. Betroffen waren Bereiche rund um den Hanuschplatz, den Marco-Feingold-Steg und den Müllnersteg. Die Sperren sind mittlerweile aber wieder aufgehoben. Und das Skigebiet Kreischberg in der Steiermark bekommt einen neuen Sessellift für die kommende Saison. Daher können aktuell Liftsessel des Vorgängers aus den 90ern an der Talstation gekauft werden. Für dieses Angebot kommen zahlreiche Menschen nach Murau, auch aus Holland. Ein Liftsessel kostet 150 Euro.
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1: Jetzt können wir endlich mal wieder ein bisschen durchschnaufen. Es ist weniger heiß, aber trotzdem noch hochsommerlich mit bis zu 32 Grad und teilweise ist es auch recht schwül. Grundsätzlich gibt es heute auch viel Sonne, es mischen sich dann aber auch einige Regenschauer und Gewitter mit dazu.
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1: Aktuell schaut es richtig gut aus auf Österreichs Straßen. Ihr kommt ohne Probleme ins Wochenende. Gute Fahrt!
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1: Mit mir, Gloria Grünberger. Hallo, hallo an diesem Freitag. Es ist kurz nach 10:30 und jetzt starten wir einfach so richtig rein ins Wochenende. Mit Österreichs bester Musik, versteht sich natürlich. Jetzt hier mit New Religion. Schönen Freitag.

0: hier von Antenne Österreich an diesem Freitag. Kurzer Zwischenstand, 4 bzw. 5 Ferienwochen haben wir schon geschafft. Wahnsinn, wie die Zeit vergeht. Aber es steht natürlich noch ganz viel Grandioses bevor. Auch aktuell ist es super spannend. Es läuft zum Beispiel die mitteleuropäische Meisterschaft der Islandpferde in Deutschland und das Team Austria ist natürlich vertreten. Mit dabei ist unter anderem die Lorraine mit ihrem Pferd Fortney und sie hat natürlich schon für nach die Meisterschaft was ganz Besonderes für ihr Pferd vorbereitet.
1: Er kriegt eine Riesenportion Müsli mit ganz viel Karotten und er darf ganz lange auf seiner Koppel dann stehen.
0: Ein Müsli für ein Pferd, Wahnsinn. Wie schaut das aus? Ist das mit oder ohne Joghurt?
1: Für die Pferde ohne Joghurt, aber manchmal eben gibt es, wenn sie sehr brav sind, Karotten und Äpfel dazu, manchmal Wassermelone.
0: Wahnsinn, also wir drücken noch die Daumen. Dieses Wochenende laufen dann noch die Bewerber und dann heißt es auch genießen für Lorraine und Fortney hier bei uns wieder zurück in Österreich.
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3: Mordfall in Niederösterreich wird Pedohunter-Szene zugeordnet und Kampf gegen Tigermücke in Graz zeigt Wirkung.
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3: Im Studio Alina Wagetzer. Nach dem Leichenfund in Lang-Enzersdorf in Niederösterreich ermittelt die Polizei wegen Mordverdachts. Ein 18-jähriger Verdächtiger soll das 29-jährige Opfer in eine Falle gelockt und getötet haben. Der Verdächtige hat die Tat bereits gestanden und soll als Motiv Hass auf Homosexuelle genannt haben. Damit könnte es sich um den ersten Mordfall in der berüchtigten Pedo-Hunter-Szene in Österreich handeln. Die Staatsanwaltschaft hat die Untersuchungshaft beantragt, die Ermittlungen laufen. Rätselhafte Todesfälle bei Rentieren in Norwegen. Auf der arktischen Inselgruppe Spitzbergen haben Behörden 13 tote Tiere entdeckt, darunter 11 Weibchen und 2 Männchen. Besonders ungewöhnlich, die ausgewachsenen Rentiere sind mitten im Sommer verendet. Eine Ursache für das Massensterben ist bisher nicht bekannt. Und der Kampf gegen Tigermücken in Graz zeigt Wirkung. In 2 Testgebieten werden ja wöchentlich tausende sterile Tigermückenmännchen ausgesetzt. So konnte die Population bereits um bis zu 70% reduziert werden. Insgesamt sollen heuer rund 2 Millionen sterile Tigermücken ausgesetzt werden. Entscheidend sei aber auch die Mithilfe der Bevölkerung, etwa durch das Beseitigen von Brutstätten in Gärten.
5: Heute ist es endlich mal weniger heiß, aber trotzdem ist es irgendwie noch sommerlich heiß. Bis zu 32 Grad bekommen wir und es ist auch recht schwül. Ansonsten ist es heute recht wechselhaft. Zeitweise ist es sonnig, es mischen sich dann aber auch einige Regenschauer und Gewitter mit dazu, vor allem dann am Nachmittag.
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5: Auf der A10 in Kärnten ist ein Unfall passiert und zwar in Fahrtrichtung Salzburg. Zwischen Villach West und Paternion-Feistritz rechnet hier eine Viertelstunde mehr ein. Außerdem dauert es länger bei der Einreise nach Kärnten vor dem Karawankentunnel, auch hier plus eine Viertelstunde. In Salzburg, da ist die Blockabfertigung jetzt aktiv auf der A10 Richtung Salzburg zwischen Ponga und Pfarrwerfen. Rechnet hier eine Viertelstunde mehr ein. Und auch in Tirol ist einiges los auf der A12 Richtung Deutschland. Über Kiffersfelden dauert es eine Viertelstunde länger. Auf der B169 talauswärts im Brettfalltunnel ist die Blockabfertigung aktiv. Und auch auf der B179 beim Grenztunnel Füssen ist in beiden Fahrtrichtungen die Blockabfertigung aktiv. Da dauert es auch jeweils eine Viertelstunde länger. Gute Fahrt!

kurz nach 11 an diesem Freitag. Die Minuten quasi und die Stunden sind gezählt. Es geht Richtung Wochenende. Viele arbeiten ja jetzt nur noch bis Mittag. Also jetzt heißt es nochmal gescheit reindrücken, gescheit hakeln und dann geht's ab ins Wochenende. Mit dabei natürlich ganz viel von Österreichs bester Musik. Harry Styles gleich mit dabei, aber jetzt erstmal Kelly Clarkson mit Stronger. Jeden

0: 7. August. Es ist der internationale Tag des Bieres. Und da muss man jetzt schon wirklich mal sagen, wir bei uns in Österreich haben wirklich richtig gute Biere. In jedem Bundesland ist es einfach immer was ganz was Besonderes. Da gibt es echt ganz coole Biere. Aber eins ist wirklich überall gleich. Und das ist der Bierbauch. Und da ist jetzt natürlich schon ein bisschen die Frage, ist ein Bierbauch hot oder not?
1: Not. Waschbrot ist doch schöner.
2: Ich würde sagen, es ist eher hot, weil man braucht ja schließlich ein bisschen was zum Greifen.
0: Okay, gut. Jedem das seine. Hauptsache, das Bier schmeckt an diesem internationalen Tag des Bieres bei uns in Österreich.

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1: Heute ist es endlich mal weniger heiß, aber trotzdem ist es irgendwie noch sommerlich heiß. Bis zu 32 Grad bekommen wir und es ist auch recht schwül. Ansonsten ist es heute recht wechselhaft. Zeitweise ist es sonnig, es mischen sich dann aber auch einige Regenschauer und Gewitter mit dazu, vor allem dann am Nachmittag.
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1: Auf der A10 in Kärnten ist ein Unfall passiert und zwar in Fahrtrichtung Salzburg zwischen Villach West und Paternion Feistritz rechnet hier eine Viertelstunde mehr ein. Außerdem dauert es länger bei der Einreise nach Kärnten vor dem Karawankentunnel, auch hier plus eine Viertelstunde. In Salzburg, da ist die Blockabfertigung jetzt aktiv auf der A10 Richtung Salzburg zwischen Pongau und Pfarrwerfen rechnet hier eine Viertelstunde mehr ein. Und auch in Tirol ist einiges los auf der A12 Richtung Deutschland. Über Kiffersfelden dauert es eine Viertelstunde länger. Auf der B169 talauswärts im Brettfalltunnel ist die Blockabfertigung aktiv und auch auf der B179 beim Grenztunnel Füssen ist in beiden Fahrtrichtungen die Blockabfertigung aktiv. Da dauert es auch jeweils eine Viertelstunde länger. Gute Fahrt!
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1: Mit mir, Gloria Grünberger, um kurz nach 11:30 und natürlich auch mit Michael Patrick Kelly.
5: Ja, optimal. Schöner geht's nicht.
1: Hier ist er mit The One. Schönen Freitag.

0: Es ist der Freitag hier auf Antenne Österreich und auch heute haben wir natürlich alle wichtigen Infos vom Burgenland bis nach Vorarlberg, von Niederösterreich bis nach Kärnten.
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0: Berichtet Alina Wörkötter.
1: Eine dramatische Rettungsaktion hat sich gestern am Milchstädter See in Kärnten ereignet. Drei Kinder sind bei einem Gewitter in Seenot geraten. Eine Sturmböe hat sie von einem Stand-Up-Paddleboard ins Wasser geschleudert. Aufmerksame Polizisten haben dies bei ihrer Kontrollfahrt bemerkt und die Kinder gerettet. In Flammen aufgegangen ist gestern ein Traktor in Oberau in Tirol. Der Lenker hat den Rauch im Rückspiegel entdeckt und konnte noch rechtzeitig den Anhänger, eine Heuballenpresse, abkoppeln. Verletzte gibt es keine. Und die Klinik Oberpullendorf ist das erste Baby-Friendly Hospital im Burgenland. Seit Ende Juli trägt die Klinik eine besondere Auszeichnung. Sie ist nach den Richtlinien der Weltgesundheitsorganisation und der UNICEF zertifiziert worden. Das Krankenhaus bietet Familienzimmer oder auch Stillvorbereitungskurse an.
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4: Mordfall in Niederösterreich wird Pedohunter-Szene zugeordnet und Feuerwehr rettet Kleinkind aus heißem Auto.
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4: Im Studio Alina Wagatzer. Nach dem Leichenfund in Lang-Enzersdorf in Niederösterreich ermittelt die Polizei wegen Mordverdachts. Ein 18-Jähriger soll das 29-jährige Opfer in eine Falle gelockt und getötet haben. Der Verdächtige hat die Tat bereits gestanden und soll als Motiv Hass auf Homosexuelle genannt haben. Damit könnte es sich um den ersten Mordfall in der berüchtigten Pedohunter-Szene in Österreich handeln. Die Staatsanwaltschaft hat die Untersuchungshaft beantragt. Die Ermittlungen laufen. Nach dem Babymilchskandal ermitteln jetzt auch österreichische Behörden gegen Nestle und Danone. Auslöser war ja eine Strafanzeige der Konsumentenschutzorganisation Foodwatch. Zudem bringt eine Zivilklage in Vorarlberg die Hersteller unter Druck. Im Winter waren ja weltweit belastete Säuglingsnahrungen zurückgerufen worden. Das enthaltene Toxin kann Erbrechen und Durchfall auslösen. Und Glück im Unglück, im steirischen Knittelfeld hat die Feuerwehr gestern ein 3-jähriges Kind aus einem überhitzten Auto gerettet. Der Bub war im Wagen eingeschlossen, Angehörige konnten die Türen nicht öffnen. Einsatzkräfte haben schließlich eine Seitenscheibe eingeschlagen und das Kind befreit. Laut Rotem Kreuz war der Bub einigermaßen wohlauf.
6: Jetzt können wir endlich mal wieder ein bisschen durchschnaufen. Es ist weniger heiß, aber trotzdem noch hochsommerlich mit bis zu 32 Grad und teilweise ist es auch recht schwül. Grundsätzlich gibt es heute auch viel Sonne. Es mischen sich dann aber auch einige Regenschauer und Gewitter mit dazu.
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6: Wir starten in Wien, da ist aktuell ein Polizeieinsatz auf der S2. Zwischen der breiten Lehrstraße und dem Gewerbepark Stadlau ist er jetzt gesperrt. In Kärnten, da ist die Unfallstelle geräumt auf der A10 Richtung Salzburg zwischen Villach West und Paterne und Feistritz, rechnet hier aber noch bis zu einer halben Stunde mehr ein. Eine halbe Stunde länger dauert es auch bei der Einreise nach Kärnten und zwar vor dem Karawankentunnel. Wir schauen weiter nach Salzburg, da ist ein Unfall passiert auf der A1 Richtung Deutschland zwischen Salzburg Nord und Salzburg Mitte. Bitte rechnet hier mehr Zeit ein. Und auf der A10 Richtung Salzburg zwischen dem Parkplatz Klausgraben Ost und Pfarrwerfen, da ist die Blockabfertigung aktiv. Es dauert bis zu 20 Minuten länger. In Tirol ist auch einiges los. Eine Viertelstunde plus auf der A12 Richtung Deutschland über Kiefersfelden. Auf der B161 zwischen Aurach und Kitzbühel dauert es in beiden Fahrtrichtungen auch eine Viertelstunde länger. 15 Minuten plus auch auf der B169 vor dem Brettfalltunnel. Auch da ist die Blockabfertigung auswärts aktiv. Und auf der B179 da ist vor dem Grenztal Füssen auch in beiden Fahrtrichtungen die Blockabfertigung aktiv, rechnet hier 10 Minuten mehr ein. Gute Fahrt!
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0: rein geht's ins Wochenende mit guten Nachrichten. Es ist endlich mal wieder ein bisschen weniger heiß als in den letzten Tagen. Trotzdem noch sommerlich heiß, heute bis zu 32 Grad, aber halt einfach irgendwie so gut heiß.
1: Also eine Erleichterung ist es definitiv. Man kann viel besser schlafen, man kann wieder mal ordentlich durchlüften.
2: Herrlich, wir genießen es. Ist die Laune schon viel besser?
3: Ja, taugt mir. Wir werden viel wandern gehen, einen Berg rauf und die Aussicht genießen.
0: Also genießt das Wochenende mit, ja doch, sommerlichen, aber angenehmen Temperaturen.

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1: Können wir endlich mal wieder ein bisschen durchschnaufen. Es ist weniger heiß, aber trotzdem noch hochsommerlich mit bis zu 32 Grad und teilweise ist es auch recht schwül. Grundsätzlich gibt es heute auch viel Sonne, es mischen sich dann aber auch einige Regenschauer und Gewitter mit dazu.
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1: Wir starten in Wien, da ist aktuell ein Polizeieinsatz auf der S2. Zwischen der breiten Lehrstraße und dem Gewerbepark Stadlau ist er jetzt gesperrt. In Kärnten, da ist die Unfallstelle geräumt auf der A10 Richtung Salzburg zwischen Villach West und Paterne und Feistritz, rechnet hier aber noch bis zu einer halben Stunde mehr ein. Eine halbe Stunde länger dauert es auch bei der Einreise nach Kärnten und zwar vor dem Karawankentunnel. Wir schauen weiter nach Salzburg, da ist ein Unfall passiert auf der A1 Richtung Deutschland zwischen Salzburg Nord und Salzburg Mitte. Bitte rechnet hier mehr Zeit ein. Und auf der A10 Richtung Salzburg zwischen dem Parkplatz Klausgraben Ost und Pferwerfen, da ist die Blockabfertigung aktiv. Es dauert bis zu 20 Minuten länger. In Tirol ist auch einiges los, eine Viertelstunde plus auf der A12 Richtung Deutschland über Kiefersfelden, auf der B161 zwischen Aurach und Kitzbühel, dauert in beiden Fahrtrichtungen auch eine Viertelstunde länger. 15 Minuten plus auch auf der B169 vor dem Brettfalltunnel, auch da ist die Blockabfertigung auswärts aktiv. Und auf der B179, da ist vor dem Grenztal Füssen auch in beiden Fahrtrichtungen die Blockabfertigung aktiv, rechnet hier 10 Minuten mehr ein. Gute Fahrt!
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1: Kurz nach 12:30, wir starten rein ins Wochenende. Heute ja schon Freitag, es ist der 7. August. Es ist übrigens der internationale Tag des Bieres. So, was machen wir da heute noch?
5: Also am gescheitesten ist, man sitzt im Biergarten und trinkt ein kühles Bier und tut einfach sonst nichts.
1: Also, habt einen schönen Freitag, Österreich.
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0: Antenne Österreich hier am Freitag. Rein geht's Richtung Wochenende. Natürlich mit allen wichtigen Infos.
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0: Aus der Antenne Österreich Nachrichtenredaktion berichtet Alina Wörgerter.
3: Zu mehreren Hochwassereinsätzen wurden die Feuerwehren gestern im Salzburger Oberpinzgau gerufen. In Utendorf ist der Tobersbach über die Ufer getreten. Wassermassen sind durch einen Teil der Ortschaft geschossen und haben Straßen verlegt. Auch im übrigen Pinzgau und im Flachgau haben stellenweise die Sirenen geschrillt. Eine mobile WC-Anlage hat gestern die Bahnstrecke bei Telfs in Tirol lahmgelegt. Der Pkw-Anhänger hat sich bei Pfaffenhofen gelöst, ist über eine Wiese und Böschung gefahren und schließlich beim Bahngleis liegen geblieben. Ein Zug konnte nicht mehr bremsen und streifte die Ladung des Anhängers, ein Dixi-Klo und ein Urinal. Und der Kampf gegen

0: Die Tigermücken in Graz läuft erfolgreich. Dieses Jahr sollen etwa 2 Millionen sterile Tigermücken ausgesetzt werden. Bereits jetzt steigt der Ansatz erster Erfolge. In den Testgebieten konnte die Population bereits um bis zu 70% reduziert werden.
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3: Kanzler Stocker entschuldigt sich für viel kritisierte Aussage über Familien und Fußball-Ex-Tennis-Ass Dominic Thiem hält RB Leipzig Motivationsvortrag.
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3: Im Studio Jessica Kornpaintner. Ein Satz von Bundeskanzler Christian Stocker sorgt heute für Diskussionen. Familie sei nicht in bezahlter Arbeit zu rechnen. Heute gehen diesbezüglich die Wogen hoch. Jetzt macht der Kanzler einen Rückzieher und entschuldigt sich via Aussendung. Kinderbetreuung sei sehr wohl Arbeit, vor allem für Frauen. Familie sei aber eben kein Unternehmen, wo man nach getaner Arbeit das Büro verlässt und der Lohn sei nicht in Geld zu messen, sondern in Zusammenhalt. Der Iran will in den Verhandlungen mit Oman über die künftige Hormuz-Regelung offenbar ein Verbot für Schiffe aus den USA und Israel erreichen. Gelten soll dieses auch für den Transport israelischer Waren durch die strategisch wichtige Meeresstraße. Die Teheraner Forderungen dürften allerdings für US-Präsident Donald Trump kaum akzeptabel sein. Trump steht wegen dem anstehenden Midterm-Wahlen unter Druck, denn sein Krieg gegen den Iran wird in den USA von einer großen Mehrheit der Bevölkerung abgelehnt. Und noch zum Fußball. Prominenten Besuch hat es für den deutschen Bundesligisten RB Leipzig gegeben, der gerade in Saalfelden sein Trainingslager abhält. Ex-Tennis-Ass Dominic Thiem hat das Team besucht und der gesamten Mannschaft auch einen Motivationsvortrag gehalten. Darin soll es um Höhen und Tiefen im Laufe einer Karriere sowie die Handhabung dieser gegangen sein. Danach hat er sich laut Medienberichten eine Tennis-Fußball-Challenge mit einigen Kickern geliefert.
5: Es ist ein eher wechselhafter Freitag heute mit doch viel Sonne, aber auch einigen Regenschauern und Gewittern, vor allem jetzt am Nachmittag, speziell im Bergland, gegen Abend hin dann auch im Süden Österreichs. Von den Temperaturen her wird es heiß, nicht mehr ganz so heiß, aber trotzdem heiß, bis zu 32 Grad. Am Wochenende, da gibt es dann auch vor allem viel Sonne, hier und da mischen sich mal ein paar Wolken mit dazu und immer um die 30 Grad.
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5: In Kärnten dauert es eine Viertelstunde länger auf der A10 Richtung Salzburg zwischen dem Knoten Villach und dem Oswaldi-Bergtunnel. Bei der Einreise nach Kärnten vor dem Karawankentunnel dauert es mittlerweile schon eine Dreiviertelstunde länger. Wir schauen weiter nach Salzburg auf der A10 Richtung Salzburg vor dem Helbersbergtunnel. Da ist die Blockabfertigung aktiv, da dauert es 20 Minuten länger. In Tirol ist auch einiges los auf der A12 Richtung Deutschland zwischen Zierl West und Völs-Kranepitten dauert es bis zu einer Dreiviertelstunde länger. In Fahrtrichtung Deutschland über Kiefersfelden haben wir einen Plus von einer Viertelstunde. Auf der A13 Richtung Innsbruck ab Schönberg-Stubetal dauert es 20 Minuten länger. Auf der B161 haben wir auch einen Plus von 20 Minuten zwischen Aurach und Kitzbühel in beiden Fahrtrichtungen. Und auf der B177 zwischen der A12 Ziel Ost und dem Zierlerberg, da ist jetzt aktuell gesperrt wegen einem defekten Fahrzeug, rechnet hier 20 Minuten mehr ein. Und auch in Niederösterreich dauert es länger auf der B7 Richtung der Tschechischen Republik. Über den Grenzübergang Drasenhofen, da dauert es 20 Minuten länger. Gute Fahrt!
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5: Um kurz nach eins, jetzt kommen wir mal schön zu Hause an, nach der Arbeit. Was machen wir dann?
6: Heavy Couching. Hinlegen, gar nichts machen. Fernsehen einschalten, schlafen.
5: Okay, alles gut. Also genießt diesen Freitag mit Österreichs bester Musik. Und jetzt Robbie Williams.

0: Hallo, hallo, hier von Antenne Österreich an diesem Freitag. Kurzer Zwischenstand, 4 bzw. 5 Ferienwochen haben wir schon geschafft. Wahnsinn, wie die Zeit vergeht, aber es steht natürlich noch ganz viel Grandioses bevor. Auch aktuell ist es super spannend. Es läuft zum Beispiel die mitteleuropäische Meisterschaft der Islandpferde in Deutschland und das Team Austria ist natürlich vertreten. Mit dabei ist unter anderem die Lorraine mit ihrem Pferd Fortney und sie hat natürlich schon für nach die Meisterschaft was ganz Besonderes für ihr Pferd vorbereitet.
1: Er kriegt eine Riesenportion Müsli mit ganz viel Karotten und er darf ganz lange auf seiner Koppel dann stehen.
0: Ein Müsli für ein Pferd, Wahnsinn. Wie schaut das aus? Ist das mit oder ohne Joghurt?
1: Für die Pferde ohne Joghurt, aber manchmal eben gibt es, wenn sie sehr brav sind, Karotten und Äpfel dazu, manchmal Wassermelone.
0: Wahnsinn, also wir drücken noch die Daumen. Dieses Wochenende laufen dann noch die Bewerber und dann heißt es auch genießen für Lorraine und Fortney hier bei uns wieder zurück in Österreich.
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0: wechselhafter Freitag heute mit doch viel Sonne, aber auch einigen Regenschauern und Gewittern, vor allem jetzt am Nachmittag, speziell im Bergland, gegen Abend hin dann auch im Süden Österreichs. Von den Temperaturen her wird es heiß, nicht mehr ganz so heiß, aber trotzdem heiß, bis zu 32 Grad. Am Wochenende, da gibt es dann auch vor allem viel Sonne, hier und da mischen sich mal ein paar Wolken mit dazu und immer um die 30 Grad.
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0: In Kärnten dauert es eine Viertelstunde länger auf der A10 Richtung Salzburg zwischen dem Knoten Villach und dem Oswaldi-Bergtunnel. Bei der Einreise nach Kärnten vor dem Karawankentunnel dauert es mittlerweile schon eine Dreiviertelstunde länger. Wir schauen weiter nach Salzburg auf der A10 Richtung Salzburg vor dem Helbersbergtunnel. Da ist die Blockabfertigung aktiv, da dauert es 20 Minuten länger. In Tirol ist auch einiges los auf der A12 Richtung Deutschland zwischen Zierl West und Völs-Kranepitten dauert es bis zu einer Dreiviertelstunde länger. In Fahrtrichtung Deutschland über Kiefersfelden haben wir einen Plus von einer Viertelstunde. Auf der A13 Richtung Innsbruck ab Schönberg-Stubetal dauert es 20 Minuten länger. Auf der B161 haben wir auch einen Plus von 20 Minuten zwischen Aurach und Kitzbühel in beiden Fahrtrichtungen. Und auf der B177 zwischen der A12 Zierl Ost und dem Zierlerberg, da ist jetzt aktuell gesperrt wegen einem defekten Fahrzeug, rechnet hier 20 Minuten mehr ein. Und auch in Niederösterreich dauert es länger auf der B7 Richtung der Tschechischen Republik. Über den Grenzübergang Drasenhofen, da dauert es 20 Minuten länger. Gute Fahrt!
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0: ist der 7. August hier auf Antenne Österreich. Es ist der Freitag.
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0: Bundesland-Briefing. Aus der Antenne Österreich Nachrichtenredaktion berichtet Alina Wörgerter.
2: Nach dem Babymilchskandal ermitteln jetzt auch österreichische Behörden gegen Nestle und Danone. Auslöser war eine Strafanzeige der Konsumentenschutzorganisation Foodwatch. Zudem bringt eine Zivilklage in Vorarlberg die Hersteller unter Druck. Ein Kriegsrelikt hat gestern Abend einen Polizeigroßeinsatz ausgelöst. Teile der Salzburger Innenstadt wurden großräumig abgesperrt. Betroffen waren Bereiche rund um den Hanuschplatz, den Marco-Feingold-Steg und den Müllnersteg. Die Sperren sind mittlerweile aber wieder aufgehoben. Und das Skigebiet Kreischberg Innerstermark bekommt einen neuen Sessellift für die kommende Saison. Daher können aktuell Liftsessel des Vorgängers aus den 90ern an der Talstation gekauft werden. Für dieses Angebot kommen zahlreiche Menschen nach Murau, auch aus Holland. Ein Liftsessel.

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1: EBU legt neue Kameraregeln für Sportwettkämpfe von Frauen fest und Fußball, Red Bull Salzburg bangt nach Paphos-Hinspiel um 4 Kicker.
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1: Im Studio Jessica Kornpaintner. Eine Kamera, die einen Moment zu lange verweilt oder eine Nahaufnahme des Gesäßes, sexualisierte Darstellungen von Sportlerinnen soll es künftig nicht mehr geben. Die EBU hat dazu gemeinsam mit European Athletics ein 23-seitiges Dokument mit dem Titel Raise the Bar veröffentlicht. Erklärt wird darin, wie Athletinnen gefilmt werden können, sodass die Aufnahmen ihre Kraft und ihr Können würdigen, anstatt ihre Körper zur Schau zu stellen. Weiter nach Deutschland. Nach dem Fund einer Drohne mit Sprengvorrichtung am Flughafen Leipzig ermittelt jetzt die Bundesanwaltschaft. Das Fluggerät ist in der Nacht zum Mittwoch nahe einer ukrainischen Antonov-Frachtmaschine entdeckt worden. Nach Bildinformationen soll der Sprengstoff in einer handelsüblichen Konservendose versteckt worden sein. Der Nationale Sicherheitsrat hat bereits über den Vorfall beraten. Angaben zu konkreten Ergebnissen oder Beschlüssen sind aber nicht gemacht worden. Und noch zum Fußball. Red Bull Salzburg muss nach dem Hinspielsieg in der dritten Europa League-Quali-Runde gegen Paphos um gleich 4 Spieler bangen. Defensivspieler Enrique Aguilar hat sich an der Hand schwer verletzt. Ihm dürfte eine OP drohen. Ein Einsatz am Wochenende in der Bundesliga gilt als ausgeschlossen. Vorzeitig angeschlagen ausgewechselt worden sind dazu Edmund Baidu, Soumaila Diabaté und Damir Rezic mit unterschiedlichsten leichten Verletzungen. Trainer Danny Röhl betont in Medienberichten aber, der Kader sei breit genug, um das zu kompensieren.
3: Es ist ein eher wechselhafter Freitag heute mit doch viel Sonne, aber auch einigen Regenschauern und Gewittern, vor allem jetzt am Nachmittag, speziell im Bergland, gegen Abend hin dann auch im Süden Österreichs. Von den Temperaturen her wird es heiß, nicht mehr ganz so heiß, aber trotzdem heiß, bis zu 32 Grad. Am Wochenende, da gibt es dann auch vor allem viel Sonne, hier und da mischen sich mal ein paar Wolken mit dazu und immer um die 30 Grad.
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3: In Wien ist ein Unfall passiert auf der A4 in Fahrtrichtung Ungarn. Beim Knoten Prater ist er jetzt aktuell gesperrt. Und 10 Minuten länger dauert es in Wien auf der A23 in Fahrtrichtung Inzersdorf zwischen dem Knoten Hirstetten und dem Knoten Prater. Wir schauen weiter in die Steiermark. Auch da ist ein Unfall passiert auf der S6 Richtung St. Michael zwischen dem Massenbergtunnel und Leoben West. Auch hier bitte mehr Zeit einplanen. In Niederösterreich dauert es länger bei der Ausreise und zwar über den Grenzübergang Drasenhofen auf der B7 rechnet hier 20 Minuten mehr ein. Bei der Einreise nach Österreich in Kärnten vor dem Karawankentunnel dauert es aktuell eine Dreiviertelstunde länger. In Salzburg haben wir ebenfalls ein Plus von 20 Minuten auf der A10 Richtung Salzburg vor dem Helbersbergtunnel. Da ist auch die Blockabfertigung aktiv. Und auf der BN155 Richtung Freilassing ab der A1 Abfahrt Salzburg-Mitte, da dauert es eine Viertelstunde länger. Und in Tirol ist auch einiges los auf der A12 Richtung Deutschland zwischen Zierl West und Völs dauert es eine Dreiviertelstunde länger. Und über den Grenzübergang Kiefersfelden bei der Ausreise dauert es auch 20 Minuten länger. Auf der A13 Richtung Innsbruck ab Schönberg-Stubertal dauert es ebenso 20 Minuten länger. Eine halbe Stunde plus haben wir auf der BN161 zwischen Aurach und Kitzbühel in beiden Fahrtrichtungen. Und auf der BN177 zwischen der A12 Ziel-Ostabfahrt und dem Zieler Berg dauert es 20 Minuten länger. Gute Fahrt!
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0: Es ist ein eher wechselhafter Freitag heute mit doch viel Sonne, aber auch einigen Regenschauern und Gewittern, vor allem jetzt am Nachmittag, speziell im Bergland, gegen Abend hin dann auch im Süden Österreichs. Von den Temperaturen her wird es heiß, nicht mehr ganz so heiß, aber trotzdem heiß, bis zu 32 Grad. Am Wochenende, da gibt es dann auch vor allem viel Sonne, hier und da mischen sich mal ein paar Wolken mit dazu und immer um die 30 Grad.
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0: In Wien ist ein Unfall passiert auf der A4 in Fahrtrichtung Ungarn. Beim Knotenbrater ist er jetzt aktuell gesperrt. Und 10 Minuten länger dauert es in Wien auf der A23 in Fahrtrichtung Inzersdorf zwischen dem Knoten Hirstetten und dem Knotenbrater. Wir schauen weiter in die Steiermark. Auch da ist ein Unfall passiert auf der S6.

0: Richtung St. Michael zwischen dem Massenbergtunnel und Leoben West. Auch hier bitte mehr Zeit einplanen. In Niederösterreich dauert es länger bei der Ausreise, und zwar über den Grenzübergang Drasenhofen auf der B7 rechnet hier 20 Minuten mehr ein. Bei der Einreise nach Österreich in Kärnten vor dem Karawankentunnel dauert es aktuell eine Dreiviertelstunde länger. In Salzburg haben wir ebenfalls ein Plus von 20 Minuten auf der A10 Richtung Salzburg vor dem Helbersbergtunnel, da ist auch die Blockabfertigung aktiv. Und auf der B155 Richtung Freilassing ab der A1 Abfahrt Salzburg-Mitte, da dauert es eine Viertelstunde länger. Und in Tirol ist auch einiges los. Auf der A12 Richtung Deutschland zwischen Zierl West und Völs dauert es eine Dreiviertelstunde länger. Und über den Grenzübergang Kiefersfelden bei der Ausreise dauert es auch 20 Minuten länger. Auf der A13 Richtung Innsbruck ab Schönberg-Stubertal dauert es ebenso 20 Minuten länger. Eine halbe Stunde plus haben wir auf der B161 zwischen Aurach und Kitzbühel in beiden Fahrtrichtungen. Und auf der B177 zwischen der A12 Zierl-Ostabfahrt und dem Zierler Berg dauert es 20 Minuten länger. Gute Fahrt.
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4: Türkei, Saudi-Arabien und Pakistan schließen Militärpakt und Bub entdeckt beim Tauchen 5 Meter langen Hai.
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1: Im Studio Jessica Kornpaintner. Die Atommacht Pakistan, der NATO-Staat Türkei und die einflussreiche Golfmonarchie Saudi-Arabien haben einen weitreichenden gemeinsamen Verteidigungspakt unterzeichnet, den Mekka-Verteidigungspakt. Jeder bewaffnete Angriff gegen einen der drei Staaten gelte als Angriff auf alle drei Bündnispartner, heißt es in den Stellungnahmen. Die Vereinbarung sei ein Ausdruck des Engagements der drei Staaten, ihre gemeinsamen Sicherheitsinteressen zu stärken. Weitere Details über die Inhalte des Pakts sind nicht bekannt. Weiter nach Italien. Ein 5-jähriger Bub hat beim Tauchen an einem Strand in der Toskana eine spektakuläre Entdeckung gemacht. Vor ihm ist ein fast 5 Meter langer Hai gelegen, allerdings bereits tot. Die Bergung des 500 Kilogramm schweren Tiers hat die Einsatzkräfte vor eine Herausforderung gestellt. Im Hafen ist der Hai dann schließlich mit einem Gabelstapler abtransportiert worden. Ob sich noch weitere in der Nähe der toskanischen Küste aufhalten, ist derzeit offen. Nach aktuellen Berichten gibt es aber keine Hinweise auf weitere Sichtungen. Und noch zum Fußball. FIFA-Präsident Gianni Infantino ist seit dem Scheitern seines Plans, den Weltverband für private Investoren zu öffnen, ja stark in die Kritik geraten. Obwohl das umstrittene Projekt inzwischen offiziell aufgegeben ist, bleibt die UEFA mit ihren 55 Mitgliedsverbänden hart. Jetzt scheint sich das Blatt aber für Infantino zu wenden, denn der afrikanische Kontinentalverband hat ihm nach einer Sitzung des Exekutivkomitees einstimmig die Unterstützung zugesprochen. Auch mehrere asiatische Verbände haben sich für ihn ausgesprochen.
2: Es ist ein eher wechselhafter Freitag heute mit doch viel Sonne, aber auch einigen Regenschauern und Gewittern, vor allem jetzt am Nachmittag, speziell im Bergland, gegen Abend hin dann auch im Süden Österreichs. Von den Temperaturen her wird es heiß, nicht mehr ganz so heiß, aber trotzdem heiß, bis zu 32 Grad. Am Wochenende, da gibt es dann auch vor allem viel Sonne, hier und da mischen sich mal ein paar Wolken mit dazu und immer um die 30 Grad.
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2: In Oberösterreich ist ein Unfall passiert auf der A1 in Fahrtrichtung Wien zwischen Eberstalzell und Forchdorf. Da dauert es bis zu einer halben Stunde länger. Ebenso ein Plus von 30 Minuten haben wir aktuell auf der A8 Richtung Wels zwischen Pichl, Bad Schallerbach und Haag am Hausruck. Da ist ein defektes Fahrzeug. In Wien dauert es 10 Minuten länger auf der A23 in Fahrtrichtung Inzersdorf zwischen dem Knoten Hirstetten und dem Knoten Prater. In Salzburg dauert es 20 Minuten länger auf der A10 Richtung Salzburg. Da ist vor dem Helbersbergtunnel die Blockabfertigung aktiv. Und wir haben noch 2 Grenzwartezeiten bei der Einreise nach Kärnten. Vor dem Karawankentunnel dauert es eine Dreiviertelstunde länger. Und in Niederösterreich bei der Ausreise und auf der B7 über den Grenzübergang Drasenhofen dauert es auch eine Dreiviertelstunde länger. Gute Fahrt!
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1: Es ist ein eher wechselhafter Freitag heute mit doch viel Sonne, aber auch einigen Regenschauern und Gewittern, vor allem jetzt am Nachmittag, speziell im Bergland, gegen Abend hin dann auch im Süden Österreichs. Von den Temperaturen her wird es heiß, nicht mehr ganz so heiß, aber trotzdem heiß, bis zu 32 Grad. Am Wochenende, da gibt es dann auch vor allem viel Sonne, hier und da mischen sich mal ein paar Wolken mit dazu und immer um die 30 Grad.
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1: In Oberösterreich ist ein Unfall passiert auf der A1 in Fahrtrichtung Wien zwischen Ebersalzell und Forchdorf. Da dauert es bis zu einer halben Stunde länger. Ebenso ein Plus von 30 Minuten haben wir aktuell auf der A8 Richtung Wels zwischen Pichl, Bad Schallerbach und Haag am Hausruck. Da ist ein defektes Fahrzeug. In Wien dauert es 10 Minuten länger auf der A23 in Fahrtrichtung Inzersdorf zwischen dem Knoten Hirstetten und dem Knoten Prater. In Salzburg dauert es 20 Minuten länger auf der A10 Richtung Salzburg. Da ist vor dem Helbersbergtunnel die Blockabfertigung aktiv. Und wir haben noch zwei Grenzwartezeiten bei der Einreise nach Kärnten. Vor dem Karawankentunnel dauert es eine Dreiviertelstunde länger. Und in Niederösterreich bei der Ausreise und auf der B7 über den Grenzübergang Drasenhofen dauert es auch eine Dreiviertelstunde länger. Gute Fahrt.
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3: Kanzler Stocker entschuldigt sich für viel kritisierte Aussage über Familien und Fußball. Ex-Tennis AS Dominic Thiem hält RB Leipzig Motivationsvortrag.
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3: Im Studio Jessica Kornpaintner. Ein Satz von Bundeskanzler Christian Stocker sorgt heute für Diskussionen. Familie sei nicht in bezahlter Arbeit zu rechnen. Heute gehen diesbezüglich die Wogen hoch. Jetzt macht der Kanzler einen Rückzieher und entschuldigt sich via Aussendung. Kinderbetreuung sei sehr wohl Arbeit, vor allem für Frauen. Familie sei aber eben kein Unternehmen, wo man nach getaner Arbeit das Büro verlässt und der Lohn sei nicht in Geld zu messen, sondern in Zusammenhalt. Der Iran will in den Verhandlungen mit Oman über die künftige Hormuz-Regelung offenbar ein Verbot für Schiffe aus den USA und Israel erreichen. Gelten soll dieses auch für den Transport israelischer Waren durch die

0: strategisch wichtige Meeresstraße. Die Teheraner Forderungen dürften allerdings für US-Präsident Donald Trump kaum akzeptabel sein. Trump steht wegen dem anstehenden Midterm-Wahlen unter Druck, denn sein Krieg gegen den Iran wird in den USA von einer großen Mehrheit der Bevölkerung abgelehnt. Und noch zum Fußball. Prominenten Besuch hat es für den deutschen Bundesligisten RB Leipzig gegeben, der gerade in Saalfelden sein Trainingslager abhält. Ex-Tennis-Ass Dominic Thiem hat das Team besucht und der gesamten Mannschaft auch einen Motivationsvortrag gehalten. Darin soll es um Höhen und Tiefen im Laufe einer Karriere sowie die Handhabung dieser gegangen sein. Danach hat er sich laut Medienberichten eine Tennis-Fußball-Challenge mit einigen Kickern geliefert.
1: Es ist ein eher wechselhafter Freitag heute mit doch viel Sonne, aber auch einigen Regenschauern und Gewittern, vor allem jetzt am Nachmittag, speziell im Bergland, gegen Abend hin dann auch im Süden Österreichs. Von den Temperaturen her wird es heiß, nicht mehr ganz so heiß, aber trotzdem heiß, bis zu 32 Grad. Am Wochenende, da gibt es dann auch vor allem viel Sonne, hier und da mischen sich mal ein paar Wolken mit dazu und immer um die 30 Grad.
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1: Ein defektes Fahrzeug beschäftigt uns noch in Oberösterreich auf der A8 in Fahrtrichtung Wels zwischen Pichl Bad Schallerbach und Haag am Hausruck, rechnet hier eine Viertelstunde mehr ein. In Salzburg ist auch einiges los. Auf der A10, da dauert es eine halbe Stunde länger in Fahrtrichtung Salzburg zwischen Flacher und Pasluek. Und auf der B155 Richtung Freilassing, da hat es auch ein Plus von einer Viertelstunde. Und wir haben noch einige Grenzwartezeiten. In Niederösterreich bei der Ausreise über den Grenzübergang Trasenhofen, da dauert es eine halbe Stunde länger. In der Steiermark bei der Einreise vor der Grenze Spielfeld, da dauert es eine Viertelstunde länger. Und in Kärnten bei der Einreise vor dem Karawankentunnel, da dauert es sogar bis zu einer Dreiviertelstunde länger. Gute Fahrt.
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0: der Freitag hier auf Antenne Österreich und auch heute haben wir natürlich alle wichtigen Infos vom Burgenland bis nach Vorarlberg, von Niederösterreich bis nach Kärnten.
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0: Es berichtet Alina Wörgerter.
3: Eine dramatische Rettungsaktion hat sich gestern am Milstädter See in Kärnten ereignet. Drei Kinder sind bei einem Gewitter in Seenot geraten. Eine Sturmböe hat sie von einem Stand-Up-Paddleboard ins Wasser geschleudert. Aufmerksame Polizisten haben dies bei ihrer Kontrollfahrt bemerkt und die Kinder gerettet. In Flammen aufgegangen ist gestern ein Traktor in Oberau in Tirol. Der Lenker hat den Rauch im Rückspiegel entdeckt und konnte noch rechtzeitig den Anhänger, eine Heuballenpresse, abkoppeln. Verletzte gibt es keine. Und die Klinik Oberpullendorf ist das erste Baby-Friendly Hospital im Burgenland. Seit Ende Juli trägt die Klinik eine besondere Auszeichnung. Sie ist nach den Richtlinien der Weltgesundheitsorganisation und der UNICEF zertifiziert worden. Das Krankenhaus bietet Familienzimmer oder auch Stillvorbereitungskurse an.
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9: Es ist ein eher wechselhafter Freitag heute mit doch viel Sonne, aber auch einigen Regenschauern und Gewittern, vor allem jetzt am Nachmittag, speziell im Bergland, gegen Abend hin dann auch im Süden Österreichs. Von den Temperaturen her wird es heiß, nicht mehr ganz so heiß, aber trotzdem heiß, bis zu 32 Grad. Am Wochenende, da gibt es dann auch vor allem viel Sonne, hier und da mischen sich mal ein paar Wolken mit dazu und immer um die 30 Grad.
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9: Ein defektes Fahrzeug beschäftigt uns noch in Oberösterreich auf der A8 in Fahrtrichtung Wels zwischen Pichl, Bad Schallerbach und Haag am Hausruck, rechnet hier eine Viertelstunde mehr ein. In Salzburg ist auch einiges los auf der A10, da dauert es eine halbe Stunde länger in Fahrtrichtung Salzburg zwischen Flacher und Pastlueck. Und auf der B155 Richtung Freilassing, da hat es auch ein Plus von einer Viertelstunde. Und wir haben noch einige Grenzwartezeiten in Niederösterreich bei der Ausreise über den Grenzübergang Drasenhofen, da dauert es eine halbe Stunde länger. In der Steiermark bei der Einreise vor der Grenze Spielfeld, da dauert es eine Viertelstunde länger. Und in Kärnten bei der Einreise vor dem Karawankentunnel, da dauert es sogar bis zu einer Dreiviertelstunde länger. Gute Fahrt.
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2: EBU legt neue Kameraregeln für Sportwettkämpfe von Frauen fest. Und Fußball. Red Bull Salzburg bangt nach Paphos-Hinspiel um 4 Kicker.
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2: Im Studio Jessica Kornpointner. Eine Kamera, die einen Moment zu lange verweilt oder eine Nahaufnahme des Gesäßes, sexualisierte Darstellungen von Sportlerinnen soll es künftig nicht mehr geben. Die EBU hat dazu gemeinsam mit European Athletics ein 23-seitiges Dokument mit dem Titel Raise the Bar veröffentlicht. Erklärt wird darin, wie Athletinnen gefilmt werden können, sodass die Aufnahmen ihre Kraft und ihr Können würdigen, anstatt ihre Körper zur Schau zu stellen. Weiter nach Deutschland. Nach dem Fund einer Drohne mit Sprengvorrichtung am Flughafen Leipzig ermittelt jetzt die Bundesanwaltschaft. Das Fluggerät ist in der Nacht zum Mittwoch nahe einer ukrainischen Antonov-Frachtmaschine entdeckt worden. Nach Bildinformationen soll der Sprengstoff in einer handelsüblichen Konservendose versteckt worden sein. Der Nationale Sicherheitsrat hat bereits über den Vorfall beraten. Angaben zu konkreten Ergebnissen oder Beschlüssen sind aber nicht gemacht worden.

0: noch zum Fußball. Red Bull Salzburg muss nach dem Hinspielsieg in der dritten Europa-League-Quali-Runde gegen Paphos um gleich 4 Spieler bangen. Defensivspieler Enrique Aguilar hat sich an der Hand schwer verletzt. Ihm dürfte eine OP drohen. Ein Einsatz am Wochenende in der Bundesliga gilt als ausgeschlossen. Vorzeitig angeschlagen ausgewechselt worden sind dazu Edmund Baidu, Sümeyla Diabaté und Damir Rezic mit unterschiedlichsten leichten Verletzungen. Trainer Danny Röhl betont in Medienberichten aber, der Kader sei breit genug, um das zu kompensieren.
1: Jetzt sind noch einige Regenschauer und Gewitter, vor allem im Süden Österreichs und im Bergland mit dabei. Teilweise können die Gewitter auch wieder heftig ausfallen. Morgen am Samstag, da gibt es dann grundsätzlich viel Sonnenschein, hier und da auch mal ein paar Regenschauer und einzelne Gewitter. Und am Sonntag, da heißt es dann hauptsächlich Sonne pur in ganz Österreich. Von den Temperaturen am Wochenende, da knackt man immer die 30 Grad.
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1: Wir haben eine Sperre, und zwar in der Steiermark auf der A9 Richtung Slowenien. Da ist jetzt nach einem Unfall der Kleinalmtunnel gesperrt. Wir schauen weiter nach Salzburg. Da dauert es bis zu 50 Minuten länger auf der A10 Richtung Salzburg zwischen Flacher und Pasloeck. Auch in Tirol ist einiges los. Auf der A12 Richtung Deutschland zwischen Innsbruck-Wilten und Wattens dauert es bis zu einer halben Stunde länger. Bis zu 40 Minuten plus haben wir auf der A13 Richtung Innsbruck zwischen Schönberg-Stubertal und Innsbruck-Amras und auf der B179 vor dem Grenztunnel Füssen. Dass die Blockabfertigung aktiv in Fahrtrichtung Vils, rechnet hier eine halbe Stunde mehr ein. Gute Fahrt.
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1: Jetzt sind noch einige Regenschauer und Gewitter, vor allem im Süden Österreichs und im Bergland mit dabei. Teilweise können die Gewitter auch wieder heftig ausfallen. Morgen am Samstag, da gibt es dann grundsätzlich viel Sonnenschein, hier und da auch mal ein paar Regenschauer und einzelne Gewitter. Und am Sonntag, da heißt es dann hauptsächlich Sonne pur in ganz Österreich. Von den Temperaturen am Wochenende, da knacken wir immer die 30 Grad.
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1: Wir haben eine Sperre, und zwar in der Steiermark auf der A9 Richtung Slowenien. Da ist jetzt nach einem Unfall der Kleinalmtunnel gesperrt. Wir schauen weiter nach Salzburg. Da dauert es bis zu 50 Minuten länger auf der A10 Richtung Salzburg zwischen Flacher und Passlueck. Auch in Tirol ist einiges los. Auf der A12 Richtung Deutschland zwischen Innsbruck-Wilten und Wattens dauert es bis zu einer halben Stunde länger. Bis zu 40 Minuten plus haben wir auf der A13 Richtung Innsbruck zwischen Schönberg-Stubertal und Innsbruck-Amras und auf der B179 vor dem Grenztunnel Füssen. Dass die Blockabfertigung aktiv in Fahrtrichtung Vils, rechnet hier eine halbe Stunde mehr ein. Gute Fahrt.
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4: Türkei, Saudi-Arabien und Pakistan schließen Militärpakt und Bub entdeckt beim Tauchen 5 Meter langen Hai.
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4: Im Studio Jessica Kornpaintner. Die Atommacht Pakistan, der NATO-Staat Türkei und die einflussreiche Golfmonarchie Saudi-Arabien haben einen weitreichenden gemeinsamen Verteidigungspakt unterzeichnet, den Mekka-Verteidigungspakt. Jeder bewaffnete Angriff gegen einen der drei Staaten gelte als Angriff auf alle drei Bündnispartner, heißt es in den Stellungnahmen. Die Vereinbarung sei ein Ausdruck des Engagements der drei Staaten, ihre gemeinsamen Sicherheitsinteressen zu stärken. Weitere Details über die Inhalte des Pakts sind nicht bekannt. Weiter nach Italien. Ein 5-jähriger Bub hat beim Tauchen an einem Strand in der Toskana eine spektakuläre Entdeckung gemacht. Vor ihm ist ein fast 5 Meter langer Hai gelegen, allerdings bereits tot. Die Bergung des 500 Kilogramm schweren Tiers hat die Einsatzkräfte vor eine Herausforderung gestellt. Im Hafen ist der Hai dann schließlich mit einem Gabelstapler abtransportiert worden. Ob sich noch weitere in der Nähe der toskanischen Küste aufhalten, ist derzeit offen. Nach aktuellen Berichten gibt es aber keine Hinweise auf weitere Sichtungen. Und noch zum Fußball. FIFA-Präsident Gianni Infantino ist seit dem Scheitern seines Plans, den Weltverband für private Investoren zu öffnen, ja stark in die Kritik geraten. Obwohl das umstrittene Projekt inzwischen offiziell aufgegeben ist, bleibt die UEFA mit ihren 55 Mitgliedsverbänden hart. Jetzt scheint sich das Blatt aber für Infantino zu wenden, denn der afrikanische Kontinentalverband hat ihm nach einer Sitzung des Exekutivkomitees einstimmig die Unterstützung zugesprochen. Auch mehrere asiatische Verbände haben sich für ihn ausgesprochen.
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12: Türkei, Saudi-Arabien und Pakistan schließen Militärpakt und Bub entdeckt beim Tauchen 5 Meter langen Hai.
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12: Im Studio Jessica Kornpaintner. Die Atommacht Pakistan, der NATO-Staat Türkei und die einflussreiche Golfmonarchie Saudi-Arabien haben einen weitreichenden gemeinsamen Verteidigungspakt unterzeichnet, den Mekka-Verteidigungspakt. Jeder bewaffnete Angriff gegen einen der drei Staaten gelte als Angriff auf alle drei Bündnispartner, heißt es in den Stellungnahmen. Die Vereinbarung sei ein Ausdruck des Engagements der drei Staaten, ihre gemeinsamen Sicherheitsinteressen zu stärken. Weitere Details über die Inhalte des Pakts sind nicht bekannt. Weiter nach Italien. Ein 5-jähriger Bub hat beim Tauchen an einem Strand in der Toskana eine spektakuläre Entdeckung gemacht. Vor ihm ist ein fast 5 Meter langer Hai gelegen, allerdings bereits tot. Die Bergung des 500 Kilogramm schweren Tiers hat die Einsatzkräfte vor eine Herausforderung gestellt. Im Hafen ist der Hai dann schließlich mit einem Gabelstapler abtransportiert worden. Ob sich noch weitere in der Nähe der toskanischen Küste aufhalten, ist derzeit offen. Nach aktuellen Berichten gibt es aber keine Hinweise auf weitere Sichtungen. Und noch zum Fußball. FIFA-Präsident Gianni Infantino ist seit dem Scheitern seines Plans, den Weltverband für private Investoren zu öffnen, ja stark in die Kritik geraten. Obwohl das umstrittene Projekt inzwischen offiziell aufgegeben ist, bleibt die UEFA mit ihren 55 Mitgliedsverbänden hart. Jetzt scheint sich das Blatt aber für Infantino zu wenden, denn der afrikanische Kontinentalverband hat ihm nach einer Sitzung des Exekutivkomitees einstimmig die Unterstützung zugesprochen. Auch mehrere asiatische Verbände haben sich für ihn ausgesprochen.
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